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0: Und heute ist wieder mal ein Jubiläum. Heute bin ich exakt 16 Jahre mit Hildegard Mix Music, mit mir, meiner einer DJ Hildegard, am Start. Und ich habe heute zu Gast, da freue ich mich, wieder mal Grille von der Toxic Family. Aber dazu später mehr. Jetzt legen wir erstmal los. Hildegard Meets Music im August.
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Wie ihr feststellt, sind wir heute nicht im Live-Video, denn wir sind auch alle sehr zerschossen vom Wochenende. Und es ist wahnsinnig heiß. Also insofern heute kein Live-Video, aber wir sind live im Studio. Und ich freue mich nachher, wenn Grille sein, ich sag jetzt mal, Classic-Set, Techno, spielt. Denn es hat einen guten Grund, und zwar feiern wir die Techno-Classics kommendes Wochenende in Frankfurt. Aber mehr dazu später, da spricht dann der Maestro selbst. Also, weiter geht's mit Musik.

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So, Hildegard meets Music, 16 Jahre und im August am Start. Jetzt habe ich hier, Moment, ich muss mal checken. So, bist du am Start? Warte. Nochmal.

0: So, wir checken jetzt hier nochmal die Kanäle.
1: Hallo, hallo.
0: Yes, ich hab dich. Wir rennen hier mit 5 Studiomikrofonen durch die Gegend und so nach dem Motto, ja, finde mich.
1: Ja, genau.
0: Finde mich, such mich. So, hier am Start heute habe ich Grille von der Toxic Family. So, ich mach's jetzt kurz. Grille, sprich.
1: Erstmal danke, dass ich wieder dabei sein darf.
0: Du bist ja schon Stammgast hier.
1: Heute mit einem kleinen Special. Ich grabe ein wenig in meinen Schätzen, und zwar heute Techno Classics. Vorzugsweise ein bisschen mehr Acid, aber mit ein paar interessante Sachen. Und das soll so ein bisschen ein kleines Warm-up werden, weil wir nächste Woche in Frankfurt im Tanzhaus West die große Frankfurt Techno Classics haben werden, wo du ja auch spielen wirst.
0: Ach, da freue ich mich sehr, dass ich dabei sein darf.
1: Und das ist mittlerweile ein ganz großes Happening geworden. Die Veranstaltung findet ja auch nur einmal im Jahr statt. Die geht 16 Uhr los mit einem Open Air draußen im Sommergarten vom Tanzhaus West mit DJ Duck und Phono Art. Und dann geht es um 22 Uhr drin weiter auf 3 Floors mit dir, Hildegard. Oliver Lieb ist dabei, Ziel 100, Fionn Mulik aus dem Dorian Gray. Und es gibt das House Café mit Frankson und Joe Jam.
0: Ja, super.
1: Also von Techno, Trance, House, alles aus den 90s bis den 2010ern ist da alles dabei.
0: Großartig. Also großartig. Also ich bin jedes Mal begeistert, wenn ich dort bin.
1: Das ist auch ein großes Familientreffen auf jeden Fall.
0: Ja. Also ich freue mich tatsächlich da. Das findet wann statt? Jetzt bitte
1: 22.
0: Noch mal.
1: August, nächsten Samstag.
0: Genau.
1: Ab 16 Uhr Open Air. Und 22 Uhr dann die Club Night oder die Clubnacht.
0: Bis wann? Bis Open End?
1: Ja, also Open End gibt es ja heutzutage nicht mehr so. Da haben sich die Zeiten ja geändert. Aber wir machen schon bis morgens.
0: Ich denke schon.
1: So 9, 10 geht es schon.
0: So, und jetzt geht es hier erstmal weiter mit Musik, sonst sind wir gleich off. Und wir quatschen dann nachher nochmal, ne?
1: Gerne.
0: Okay.

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0: So, ich übergebe das Zepter heute früher an Grille von der Toxic Family. Und ihr findet ihn übrigens on den Social Media wo?
1: Zum Beispiel auf twitch.tv grillffm. Da bin ich immer donnerstags live und da gibt es immer die Klangtherapie. Und ansonsten Social Media Grille auf Instagram. Ja. Sonst bin ich eigentlich gar nicht mehr aktiv.
0: Kann ich verstehen, ist echt viel Arbeit.
1: Ja.
0: So, jetzt noch in eigener Sache. Du legst jetzt gleich los.
1: Mhm.
0: So, und ich moderiere noch kurz.
1: Ja, hau rein.
0: Also, die nächsten Dates. Hildegard mit Music, 16 Jahre. Und die nächsten Dates, wie gesagt, 22.08. im Tanzhaus West in Frankfurt. Toxic Family Techno Classics. Dann folgt die Woche später darauf, bin ich freitags auf dem Museumsuferfest. Legendär. Das müsste laut meiner Rechnung dann der 28. August sein. Und dann freue ich mich tierisch auf das Burgbeben in der Iburg Baden-Baden. Der Burgherr lädt ein und mit dabei, ich darf auch wieder dort mit dabei sein, Immanuel Cortes, Carbon und Kaufmann und noch andere. Mega, mega Location, also dabei sein. Und an dieser Stelle noch ein Dankeschön gestern an die Nahetal Arena. Das Festival war wirklich schön mit euch. Vielen, vielen Dank dafür. Und jetzt kommt Grille gleich. Ach so, ihr findet mich in den Social Media Kanälen unter Hildegard. Instagram.com/DJ Hildegard, Facebook.com/DJ Hildegard und die Mixe könnt ihr nachhören, werden gleich wieder abgedatet auf Mixcloud.com/DJ Hildegard. So, genug gesabbelt.

Hildegard Meets Music im August. Aktuell am Start für euch Grille von der Toxic Family mit einem Techno-Classic-Set aus einem guten Grund. Und zwar am 22.08. finden die Techno-Classics der Toxic Family im Tanzhaus West statt. Los geht's, wenn ich das richtig erinnere, um 16 Uhr und enden 8, 9, 10 Uhr im nächsten Jahr. So, Techno-Classics von Grille.

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Aktuell am Start für euch Grille von der Toxic Family mit einem Classic Techno Set. Und ja, am kommenden Samstag, am 22. im Tanzhaus West, könnt ihr das alles live erleben. Ein fettes Line-Up. Check

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Aktuell am Start für euch Grille von der Toxic Family. Die letzten 17 Minuten laufen auf Sunshine Live mit Hildegard mit Music im August. Und ihr findet mich auf Instagram.com/DJ Hildegard und auf Facebook.com/DJ Hildegard und auch natürlich auf TikTok, auf dem bin ich allerdings sehr wenig zu sehen. Und übrigens hat dort jemand gerade meine Identität geklaut. Also DJ Hildegard 7 bin nicht ich, das zu eurer Info, ganz wichtig. Ansonsten wünsche ich euch weiterhin viel Spaß mit Sunshine Live und Hildegard mit Music.

0: So, das war eine Stunde und 20 Minuten Grille von der Toxic Family mit einem Classic Techno Set.
1: Vielen, vielen, vielen Dank. Am Ende noch ein bisschen Trance drin.
0: Ja, Techno Classics sind ja auch Trance.
1: Ja, das ist eigentlich übergreifend.
0: Ich wollte gerade sagen, von fast Drum and Bass.
1: Trance House, Acid, ja. Techno, alles.
0: Das war damals schon sehr, sehr groß.
1: Gab es nicht so viele Schubladen damals.
0: Nee, wie heute.
1: Ja.
0: Aber schön, dass du wieder da warst und ich freue mich tierisch auf das kommende Wochenende.
1: Ja, freue ich mich auch drauf. Ja,
0: möchtest du den Leuten noch was sagen? Also vorstellen werde ich dich nicht mehr, weil man dich

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